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Guck, haben wir jetzt rein, oh, Big Tim? 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Kann doch kaum ab, ich hier. Einen habe ich noch.

Ja, kriegst du einen Fact? Mhm. Ha. Es gibt folgende Show. Sechs Türen. Kubiker, oder Show, sechs Türen. Jo, ist der von Pink vorne. Und wenn ich schlaf, dann schläft. Ja, passt, ey, Simba, hat er gekollt. Kollt voll toll. Simba, prägt du an.

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